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Unschuld ist Unwissenheit. Der Geist ist träumend in Menschen.

In diesem Zustand ist Friede und Ruhe. Aber da ist zu gleicher Zeit etwas anderes, welches nicht Unfriede und Streit ist. Denn es ist ja nichts da, damit zu streiten. Was ist es denn? Welche Wirkung hat nichts? Es gebiert Angst.

er soll erst wissen, wer ihm sein stolzes Herz zerfleischt, der Rache wütet eiterrissen. Sieh her, du hast mich nicht getäuscht, Pizarro, den du stürzen wolltest. Pizarro, den du fürchten solltest, steht nun als Rächer, steht nun als

Gelobt sei Gott. Wir kommen, ja, wir kommen augenblicklich. Und Leute mit Fackeln sollen heruntersteigen und den Herrn Gouverneur hinaufbegleiten.